0: eine sehr gut gepolsterte Sohle hat. Ich hatte vor 5 Jahren öfter schon mal Rückenschmerzen. Und da war es gut, einen Schuh zu haben, mit dem man sehr gepolstert laufen kann. Mittlerweile hat der Schuh auch seine besten Tage gesehen. Und ich werde dran denken, müsste es mir ein neues Ballerlaufschuh zu kaufen. Aber dieser Schuh grau, weiß, mit diesem Schnürsenkel, der hat mir gute Dienste geleistet. Er ist hier oben drin auch schon fast durchgelaufen. Der Kunststoff ist einfach nicht gut geschmissen, der ist kaputt. Das ist ein Schuh. Ich glaube, ich habe diesen Schuh kein einziges Mal geputzt. Wenn er nass war, kann er neben die Heizung. Und wurde dann von alleine entfernt.
1: Dieser Schuh ist nagelneu.